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2: Good morning, es ist Samstagmorgen und hier ist euer Soundtrack zum Wachwerden. Wir sind mitten in Szene zum Stück, die neue von Ray Dalton, gleich Got That High und jetzt Tame Impala.
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Flo hier, guten Morgen. 2 Jahre Pause, jetzt ist er back. The one and only Ray Dalton. Und das mit einem Song, der von der Message her wichtiger nicht sein könnte. Wir dürfen keine Angst haben vor dem, was wir wollen. Wir verdienen ein gutes Leben, wir verdienen Liebe. Yes, immer die besten neuen Hits. Got that high, hier ist Ray Dalton bei Energy.

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0: Ladies and Gentlemen, wer schafft's ins große Finale? Guten Morgen erstmal, Flo hier. Sie stehen fest, die Top 10 fürs Jugendwort des Jahres. Dicker ist mal wieder mit dabei, ganz oben aber auch 6-7, Ragebait, Crash Out und gute Käse. Habe ich mich auch gefragt, habe ich noch nie gehört. Laut Langenscheid Verlag sagt man aber gute Käse immer dann, wenn etwas nicht einfach nur gut ist, sondern richtig gut oder vielleicht sogar würde man sagen stabil. Zum Beispiel die besten, also immer die besten neuen Hits bei Energy sind wirklich gut Käse. Genießt euer Wochenende.
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1: Freunde, guten Morgen. Über die kostenlose Energy-App auch beim Einkaufen mit dabei. Oder wie gesagt, nehmt mich mit zum Badesee. Ne? Ich bin sauerwindig. Wir sind mitten in 10 jetzt am Stück. Gleich brandneu Jack, Dean und Mercy. Jetzt Alex Morin.
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Neben der Arbeit noch irgendwie genug Zeit für die Family, Freunde und Freundin zu finden, ist gar nicht so einfach. Den Struggle kennt auch er hier. Jack Dean, einer der aufstrebendsten Indie-Pop-Musiker, die England zu bieten hat. Sein Rat im Song: Sprecht miteinander, teilt eure Gefühle, fresst nicht alles in euch hinein und sperrt eure Liebsten nicht aus. Es ist Mercy, Energy, immer die besten neuen Hits.

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3: Rein ins Wochenende mit 10 Hits am Stück. Keiner spielt mehr Musik. Fastboy gleich. Brandneue Nummer. Beautiful Life. Jetzt Harry Styles. Flo hier.
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Einen traurigen Herzschmerz-Song zu schreiben ist einfach, aber Musik schreiben, die einem ein gutes Gefühl gibt, das ist viel schwerer, sagen zumindest die Jungs von Fastboy, die Feel-Good-Music perfektioniert haben. Die Jungs aus Berlin, die Creme de la Creme der deutschen EDM-Pop-Szene. Nicht ohne Grund. Beautiful Life, neu. 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

0: Einen sommerlichen Samstagmorgen wünsche ich euch. Habt eine Studie ganz nach unserem Geschmack. Studierende in Österreich haben untersucht, was man in der Eisziele tun kann, um eine größere Portion Eis zu bekommen. Ohrengespitzt. Kann heute hilfreich werden. Trinkgeld war natürlich ein großer Faktor, aber allein Freundlichkeit hat schon einen Unterschied gemacht. Sag ich doch. Die Teilnehmer, die besonders nett unterwegs waren, durften sich im Schnitt über 10% mehr Eis freuen. Vor allem so Sätze wie, bei Ihnen schmeckt's mir einfach am besten. Sind super angekommen. Also gleich mal ausprobieren heute. Freundlichkeit zahlt sich aus. Genießt euer Wochenende und vor allem euer Eis. 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
2: Direkt, hoffentlich, über den Smart Speaker zu euch an den Frühstückstisch. Wir sind mitten in 10 Minuten am Stück. Keiner spielt mehr Musik gleich. Neuer Sound von The Bowser, Magnetic. Jetzt Houston, Flo hier.
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Good morning! Eigentlich waren die Jungs bisher nur daheim bei sich in Norwegen aktiv. Jetzt haben sie aber endlich auch den Sprung in die internationalen Gewässer gewagt und der hat sich mehr als gelohnt. Ende September dann sogar der Start ihrer Europa-Tour. Zweimal auch zu Gast in Deutschland. Lohnt sich, weil klingt so. Wir stimmen uns darauf ein. Brandneu. Energy. Magnetic. The Bowser.

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0: Es könnte kuschelig werden auf den Straßen laut ADAC. Jetzt ist nämlich ganz Deutschland in den Sommerferien. Richtung Süden wird's voll. Ich hab einen Tipp.
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2: 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Top Wetter, Top Tag. Es ist Samstag und wir genießen hoffentlich alle zusammen den Sommer. Wir sind mitten in 10 Hits am Stück. Da spielt keiner mehr Musik. Bruno Mars, neue Nummer On My Soul. Gleich jetzt Kygo.
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Energy am Samstag und ich finde, seine Kindheit erinnert fast ein bisschen an die Kelly Family. Als Kleinkind ist Bruno Mars schon mit der eigenen Familienband aufgetreten, hat Songs von Elvis Presley und Michael Jackson aufgeführt. Da schließt sich so ein bisschen der Kreis, denn heute erinnert seine Musik schon auch im Look und Art so ein bisschen an den King of Pop. Brandneu, On My Soul, Energy, immer die besten.

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6: 11.30 Uhr, 1. August. Dein Lieblingssender gibt dir jetzt 100 Euro direkt auf dein Konto. Die kannst du jetzt sofort überwiesen bekommen, wenn du mir diese Frage hier richtig beantworten kannst.
7: Wie viele 2-Cent-Briefmarken sind in einem Dutzend?
6: Wie viele 2-Cent-Briefmarken sind denn in einem Dutzend? Wenn du es weißt, 0137 90 30 200 wäre die Telefonnummer. 0137 90 30 200 für 50 Cent aus allen deutschen Netzen. Ruf jetzt an.
8: Mitmachen kann man ab 18. 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
6: So, hier nochmal die erste Frage.
7: Wie viele 2-Cent-Briefmarken sind in einem Dutzend?
6: 0137 90 30 200 0137 90 30 200 für 50 Cent aus allen deutschen Netzen. Bin mal gespannt, wer um 11.31 Uhr seinen Lieblingssender live jetzt hört. Einer, der auf jeden Fall zuhört und mitmacht, ist der Mirko. Hallo, ich grüße dich.
9: Hi, ich grüße dich und alle am Radio.
6: Ja, schön, dass du mit dabei bist. Mirko, sag mal ganz kurz, Geld ist heute auf des Hörers Konto. Wieso?
9: Genau.
6: Weshalb, warum?
9: Es gibt für die erste Frage 100 Euro, die gehen heute raus und zwar per Echtzeitüberweisung. Heute Nachmittag schon auf dem Konto.
6: Also sag uns doch, wie viele 2-Cent-Briefmarken sind in einem Dutzend? 0137 90 30 200 0137 90, 30, 200 für 50 sind aus allen deutschen Netzen. Übrigens auch in den nächsten Runden, die wir spielen, du kriegst das Geld heute per Echtzeitüberweisung. 1. August, am Montag, nächster Geschäftstag, werden alle Sachen abgebucht. Dein Gewinn kommt heute garantiert auf dein Konto. Da ist der erste live durchgestellt in der Sendung. Wer ist dran? Hallo.
10: Hallo, moin moin, hier ist Klaas.
6: Klaas, ich grüße dich. Hi. Hallo. Lieber Klaas, schön, dass du uns zuhörst. Was kommt denn raus?
10: Ja, das sind 12 Stück.
6: 12 ist absolut richtig. Ein Dutzend. Klaas, das hebt die Laune doch gleich in uns ins Unendliche hoch, oder?
10: Aber hallo.
6: Aber hallo. Du bleib mal am Telefon, wir überweisen das direkt. Ja, bleib einfach dran. Danke dir fürs Mitspielen. Tschüss. So, Mirko, machen wir direkt weiter, oder?
9: Auf jeden Fall mit den nächsten 100 Euro.
6: Neue Frage, neues Glück für dich.
7: Ein Mann hat 6 Töchter. Jede davon hat einen Bruder. Wie viele Kinder hat der Mann insgesamt?
6: Also, ein Mann hat 6 Töchter. Meine Güte, da war er eh schon super fleißig. Oh, 6 Töchter, aber egal jetzt. Also, ein Mann hat 6 Töchter. Jede davon hat einen Bruder. Wie viele Kinder hat der Mann insgesamt? Und ich muss dazu sagen, der Mann hat sich das ja selber angetan. Ne? 0137 90 30 200. Da hast du daheim nicht mehr viel zu sagen, du. 0137 90 30 200 für 50 sind aus allen deutschen Netzen. Also nochmal, ein Mann hat 6 Töchter. Jede davon hat einen Bruder. Wie viele Kinder hat der Mann denn insgesamt? Sag uns die richtige Lösung unter 0137 90 30 200. Mach's wieder, Klaas, mit Leitung 2 live in die Sendung. 0137 90 30 200 für 50 sind aus allen deutschen Netzen. Jetzt aber letztes Mal.
7: Ein Mann hat 6 Töchter. Jede davon hat einen Bruder. Wie viele Kinder hat der Mann insgesamt?
6: Hol dir 100 Euro jetzt auf dein Konto. Das ist das Schöne. Martina war schon mal in der vorherigen Sendung da und meinte das. Was kommt Hallo. Raus?
11: Also ich glaube, es sind 6 Kinder.
6: Bist du ganz sicher, dass es 6 Kinder sind?
11: Also ich habe eben noch mal mit meinem Mann, wir haben noch mal kurz geredet und er glaubt auch, dass es 6 Kinder sind.
6: Ja, das kann ja eigentlich nicht sein, weil er hat ja schon 6 Töchter. Weißt du, und jeder hat davon einen

0: Oder wie viele Kinder hat der Mann insgesamt? Da müssen wir noch mal ran. Also 6, Mirko, ist nicht das Rätselslösung.
1: Leider nicht. Wer weiß es besser? Es gibt den doppelten Gewinn, 200 Euro Garantiegewinn.
0: Also, 6 ist es nicht. Ist immer eine gute Lösung in der Beziehung, aber jetzt nicht. 0137 90 30 200. Typisch Mann wieder um 11.34 Uhr, ne? Eieiei, 0137 90 30 200 für 50 Cent aus allen deutschen Netzen. Jetzt hören wir hier nochmal rein.
2: Ein Mann hat 6 Töchter. Jede davon hat einen Bruder. Wie viele Kinder hat der Mann insgesamt?
0: Wie viele sind es denn insgesamt? Caro war auch schon mal in der vorherigen Sendung da und meinte das. Und jetzt die Lösung, gewinn die Kohle.
3: Also alle zusammen mit dem Vater sind 8.
0: Hm? Hast du gesagt mit dem Vater?
3: Ja.
4: Caro, das ist ja irgendwie gar nicht so die Frage, ne?
0: Nee, auch das ist nicht richtig. Also da müssen wir nochmal ran. Das ist nicht 8 ist falsch. Mirko, machen wir gleich weiter.
1: Eben, warum könnte es nicht 8 sein? Komm, wir verdoppeln die 200 nochmal. Es gibt 400 Euro jetzt schon Garantiegewinn. Jetzt gewinnen, heute kassieren.
0: Der Mirko hat gerade für dich verdoppelt. 400 Euro. Verdoppelt, also du kriegst das Geld jetzt. 0137 90 30 200. 0137 90 30 200 für 50 Cent aus allen deutschen Netzen. Warum kann da nicht 6 oder 8 rauskommen? Jetzt bitte. Ein Mann hat 6 Töchter. Jede davon hat einen Bruder. Wie viele Kinder hat der Mann insgesamt? Mach's bitte auch besser als Michaela. Die war auch schon mal in einer anderen Sendung da und meinte das.
1: Ja, wir sind gespannt. Wie lautet Ihre Lösung?
3: 36. 6 Töchter mal 6 Söhne.
1: 36 Kinder?
3: Ja.
1: Nee, also das ist zu viel, das kann ich gleich mal verraten.
0: Ja, wir sind jetzt hier nicht bei den Wollnys. Also das muss man ganz klar mal sagen, Mirko, das ist 36. Der Mann hat ja schon 6 Töchter und es hat damit schon genug um die Ohren, ne? Also das kann nicht sein, das kann nicht sein. Mirko, brechen wir es ab, was willst du machen? Weil das hat ja keinen Sinn so.
1: Wer macht's besser, wer hat's raus? Oh. Ich gebe die Runde frei, erhöhe den Gewinn. 500 Euro, die heute noch aufs Konto gehen. 500 Euro Garantiegewinn.
0: Freunde. Realistisch 36, um Gottes Willen. 0137 90 30 200. Denkt dran, der Mann hat schon 6 Töchter. Das ist schon echt, da hat er sich was angetan. 0137 90 30 200 für 50 Cent aus allen deutschen Netzen. Warum, vergessen wir die 36, 6 oder 8 waren es auch nicht. Aber was kommt denn jetzt hier raus eigentlich?
2: Ein Mann hat 6 Töchter. Jede davon hat einen Bruder. Wie viele Kinder hat der Mann insgesamt?
0: Mirko, ist da schon irgendjemand gerade in Leitung 2? Bitte sag mir, dass da schon jemand ist.
1: Nein, die ist grün. Was? Die wartet. Klaas kann mir aber auch dazu kommen. Nochmal 100 Euro obendrauf. 600 Euro Garantie, die heute noch aufs Konto gehen. Ich werde schon ganz nervös, merkst du?
0: Ja, also das sind 600 Euro für dich. 0137 90 30 200. 0137 90 30 200 für 50 Cent aus allen deutschen Netzen. Ruf jetzt an und schnapp dir 600 Euro jetzt auf dein Konto.
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0: Mirko, ist jetzt schon jemand in Leitung 2 für 600 Euro?
1: Hallo, immer noch niemand da? Oh Gott. Leitung 2, grün. Ich höre den Gewinn. Was? 750 Euro Garantiegewinn. Jetzt gewinnen, heute noch kassieren.
0: Ganz kurz. 750 Euro für dich. Hat jemand die Lösung? Und sagt nicht 36, ne, das kann nicht sein, muss schon realistisch sein. 0137 90 30 200. 0137 90 30 200 für 50 Cent aus allen deutschen Netzen.
2: Ein Mann hat 6 Töchter. Jede davon hat einen Bruder. Wie viele Kinder hat der Mann insgesamt?
0: Wie viele Kinder hat der Mann für 750 Euro? Hast du jetzt die Lösung? Keine Nonsenslösung jetzt. Komm, wenn du die Lösung hast, sag sie uns. Tobi war auch schon mal in der vorherigen Sendung da und meinte das. Was kommt raus?
6: 12.
0: Nein, 12 ist falsch. Mirko, lass es uns doch einfach, ich habe gesagt, eine realistische Lösung. Wir machen weiter, ich kann nichts machen.
1: Auf jeden Fall, wir machen weiter. Ich gebe die Runde frei, aber nicht für 750, sondern für 1000 Euro. 1000 Euro gibt es hier.
0: Das kannst
1: live
0: du nicht machen.
1: Zu kassieren.
0: Das kannst du nicht machen, Mirko.
1: Diese
0: das kannst
1: 1000
0: du jetzt
1: Euro,
0: nicht
1: doch, die gehen heute noch auf dein Konto. So.
0: Du gibst 1000 Euro frei, ausnahmsweise.
1: Exakt. Ja, ja.
0: Es hat sich vielleicht

0: ebenso gelohnt, hier mitzumachen wie heute. 1.000 Euro am 1. August jetzt auf dein Konto für die richtige Lösung. 0137 90 30 200 und noch kein Mensch hört meine Stimme gerade in seinem Telefon. 0137 90 30 200 für 50 Cent aus allen deutschen Netzen. Es geht sofort weiter mit toller Musik. Sobald du das gelöst hast, ein Mann hat 6 Töchter, jede davon hat einen Bruder. Wie viele Kinder hat der Mann insgesamt? Für 1.000 Euro, Mirko, wir brauchen jetzt einen Gewinner, weil es geht sofort weiter mit toller Musik. Mach was bitte.
1: Auf jeden Fall.
0: Es ist noch keiner in Leitung 2.
1: Das ändert sich. Ich verdoppel jetzt die Gewinnchance. Gehen wir Leitung 4 dazu. 2 Leitungen, Leitung 2 und 4 führen hier live zu uns zu 1.000 Euro. Jetzt zu uns kommen, richtig lösen und 1.000 Euro mitnehmen, die heute noch aufs Konto gehen. So.
0: Ganz kurz, wenn jemand dieses Signal vom Piratensender Powerplay hört, der Mirko hat deine Gewinnchance gerade verdoppelt. Aber sag nicht 36. 0137 90 30 200. 0137 90 30 200 für 50 Cent aus allen deutschen Netzen. Sag nicht 12 oder 36 oder sowas.
2: Ein Mann hat 6 Töchter. Jede davon hat einen Bruder. Wie viele Kinder hat der Mann insgesamt?
0: Ich brauche jetzt deine richtige Lösung. Jetzt sofort, wenn jemand zuhört. Doppelte Gewinnchance 0137 90 30 200. Wir haben keine Zeit mehr. 0137 90 30 200 für 50 Cent aus allen deutschen Netzen. Mirko, weißt du, was passiert? Die Regie spielt mir jetzt den Schlusscountdown ein. Mir entgleitet die Sendung, weil es ist noch keiner da. Bitte ändert es.
1: Auf jeden Fall. Jeden Augenblick kann es soweit sein. Jeden Augenblick kannst du bei uns sein. Ich verdoppel die doppelte Gewinnchance. Es gibt noch Leitung 6 und 8 dazu. Heißt die vierfache Leitungschance zu 1.000 Euro Garantiegewinn.
0: Ich brauche dich bitte jetzt. 0137 90 30 200. Es hört noch keiner meine Stimme in seinem Telefon. Noch niemand. 0137 90 30 200. Immer noch keiner da. 0137 90 30 200 für 50 Cent aus allen deutschen Netzen. Ein Mann hat 6 Töchter, jede davon hat einen Bruder. Wie viele Kinder hat der Mann insgesamt? Wir haben 36 gehört. Michaela meinte 36, Tobi meinte 12. Nochmal, ein Mann hat 6 Töchter, jede davon hat einen Bruder. Wie viele Kinder hat der Mann insgesamt? Mirko, ist jetzt, sag mir bitte, dass jemand da ist. Wir haben keine Zeit mehr. Wir brauchen bitte jetzt sofort einen Gewinner. Mach irgendwas, die 1.000 Euro. Ich verspreche, das Geld geht definitiv hier in der Sendung jetzt raus.
1: Und zwar per Echtzeitüberweisung. Leitung 2 grün, 4 grün, 6 grün. Die warten auf dich. 1.000 Euro warten. Glücksleitung 13 und 15 aktiviere ich jetzt. Heißt, die noch bessere, die 6-fache Gewinnchance zu 1.000 Euro Garantiegewinn. Jeden Augenblick kann es soweit sein.
0: Du, wir haben auch keine Zeit mehr jetzt. Eben. Also die offensichtlichste Antwort ist vielleicht die richtige. Dann sag sie uns. Hast du was anderes als 36 oder 12 raus? 0137 90 30 200. 1.000 Euro, ich verspreche, da kannst du mich beim Wort nehmen, das Geld wird heute unser Konto verlassen. 0137 90 30 200 für 50 Cent aus allen deutschen Netzen. 1.000 Euro netto steuerfrei und wir suchen den Menschen vom Radio, der gerade seinen Lieblingssender hört. Du hast gemerkt, hier kommen Leute rein und gewinnen, aber die Antwort, die muss richtig sein. Deswegen sag uns bitte, was kommt hier genau raus? Wir haben keine Zeit mehr.
2: Ein Mann hat 6 Töchter. Jede davon hat einen Bruder. Wie viele Kinder hat der Mann insgesamt?
0: 0137 90 30 200. 0137 90 30 200 für 50 Cent aus allen deutschen Netzen. Und alles, was ich brauche, ist einer im Radioland, ein einziger vom Radio jetzt, der die Frage richtig beantwortet. Nochmal, Michaela haben wir gehört mit 36, die meinte 6 mal 6, das ist falsch. Tobi meinte 12. Ein Mann hat 6 Töchter und da ist er ja schon volle Kanne drin in der Waschmasch. Ne? Da ist er schon volle Kanne drin. Jede davon hat einen Bruder. Na, wie viele Kinder hat der Mann insgesamt? Mirko, wir haben keine Zeit mehr.
1: Was ist da los? Raus. Wer weiß es? Ich gebe noch schnell Leitung 21 oben drauf. Die noch bessere Gewinnchance. 7 Leitungen mit dem nächsten, mit dem übernächsten Anruf. Könnte es klappen? 7-fache Gewinnchance. 1.000 Euro warten. Die gehen heute noch garantiert auf dein Konto. Los geht's.
0: So. Wir haben keine Musik mehr. Jede Sekunde kann das Telefon jetzt klingeln. 0137 90 30 200. Deine Möglichkeit. Ich werde kein Tamtam mehr, gar nichts. Ich brauche jemanden einfach vom

0: Radio, der das Ding löst. 0137 90 30 200 für 50 Cent aus allen deutschen Netzen. Wir haben die siebenfache Gewinnchance und wir brauchen einen, der diese Frage richtig beantwortet. Und Spoiler Alert, 36 ist falsch, haben wir schon gehört.
1: Ein Mann hat 6 Töchter. Jede davon hat einen Bruder. Wie viele Kinder hat der Mann insgesamt?
0: Immer noch hört niemand meine Stimme in seinem Telefon. 0137 90 30 200. Immer noch keiner da. Die Regie würde gerne weitermachen mit toller Musik. 0137 90 30 200 für 50 Cent aus allen deutschen Netzen. Ich brauche die Person, den einen Menschen vom Radio, der sich jetzt 1000 Euro mit absoluter Gewissheit holt, weil er die Antwort hat. Wenn du 12 oder 36 hast, ruft nicht an. Ich brauche denjenigen, der mir diese Frage richtig beantwortet. Wenn ein Mann 6 Töchter hat und jede davon einen Bruder, wie viele Kinder hat denn der Mann insgesamt? Wie viele Kinder sind es denn? Mirko, schau mal auf die Uhr bitte. Das ist doch unglaublich. Was machen wir? Letzter Aufruf, letzte Chance jetzt.
2: Es ist 11.45 Uhr. Wir brauchen dich jetzt bei uns. Leitung 24 und 25 aktiviere ich noch. Heißt, du hast die noch bessere, die 9.

0: Neunfache Gewinnchance. 0137 90 30 200. 0137 90 30 200 für 50 Cent aus allen deutschen Netzen. Immer noch keiner bei mir im Studio. Es ist unglaublich. Es ist wirklich noch keiner da. Ich kann natürlich das Geld nur rausgeben, wenn du mit der richtigen Lösung hier anrufst. 0137 90 30 200 ist ein garantierter Gewinn. Wenn jemand gerade zuhört und will sich garantiertes Geld holen, 0137 90 30 200 für 50 sind aus allen deutschen Netzen. Liebe Regie, lasst uns bitte auf Sendung.
1: Bitte.
0: Ihr seht es doch selber, es ist noch keiner da. Ich habe versprochen, das Geld geht raus, das wird es auch. Sobald du hier anrufst und eine der Leitungen triffst, bist du live in der Sendung unter 0137 90 30 200. 0137 90 30 200 für 50 sind aus allen deutschen Netzen.
2: Ein Mann hat 6 Töchter. Jede davon hat einen Bruder. Wie viele Kinder hat der Mann insgesamt?
0: Mirko, ist da schon jemand in einer der neuen Leitungen?
1: Nein.
0: Was machst du?
1: Wir sind in der heißen Phase. Die Sendung ist gleich zu Ende. 1000 Euro sind immer noch da. Ich gebe jetzt 4 Leitungen obendrauf. Die 28, 29, 32 und die 33 heißt. In den letzten 120 Sekunden, es wird garantiert klingeln, gibt es die 13-fache Leitungschance. So 1000 Euro Garantiegewinn.
0: 13-fache Gewinnchance. 0137 90 30 200. Ich verspreche, es wird definitiv innerhalb unserer Sendezeit jetzt klingeln. 0137 90 30 200. Immer noch keiner hier bei mir am Telefon. 0137 90 30 200. Für 50 sind aus allen deutschen Netzen. Sag mir bitte, warum kann hier 36 nicht rauskommen?
2: Ein Mann hat 6 Töchter. Jede davon hat einen Bruder. Wie viele Kinder hat der Mann insgesamt?
0: Achtung, ich warte nur noch auf ein Telefonklingeln. Jetzt 0137 90 30 200. 0137 90 30 200 für 50 Cent aus allen deutschen Netzen. Du kannst es schaffen. Immer noch hört keiner meine Stimme im Telefon. Mirko, wir garantieren, das Geld geht jetzt raus. 1000 Euro, richtig?
1: Absolut richtig. Und zwar per Echtzeitüberweisung in wenigen Stunden schon auf deinem Konto.
0: 0137 90 30 200. Das war noch nie so spannend. 1000 Euro für dich. 0137 90 30 200. Immer noch keiner da. Es hört echt noch keiner bei 13-facher Gewinnchance. Meine Stimme in seinem Telefon. 0137 90 30 200 für 50 sind aus allen deutschen Netzen. Keine Musik mehr. Es wird nur noch jetzt klingeln und du kannst es schaffen. Ein letztes Mal sage ich die Telefonnummer. Wenn du reinkommen möchtest, wähl mit mir gemeinsam. Das ist deine Chance jetzt, weil es ist noch keiner da, noch niemand. 0137 90 30 200. Möglichkeit ist immer noch da. 0137 90 30 200. Wenn du eine der 13 Leitungen jetzt triffst und meine Stimme im Telefon hörst, bleibst du dran unter 0137 90 30 200 für 50

0: sind aus allen deutschen Netzen. Mirko, die 1000 Euro gehen bitte raus, ja?
1: Absolut, ich drücke die Daumen.
0: Ich drücke auch die Daumen mit der richtigen Lösung. Jetzt, hier und heute das Geld absahnen. Durchgestellt mit dem Chance-Button. Wer ist live in der Show? Hallo? Hallo?
2: Hi.
0: Was kommt raus?
2: Hallo.
0: Was kommt raus?
2: Die Antwort ist 7.
0: Und wie heißt du?
2: Ich bin der Tobias.
0: Tobias, 7.
3: Richtig!
4: Jawohl!
0: Tobias, 1000 Euro für dich. Geil, oder?
2: Mega geil, ich freue mich. Ich habe jetzt die ganze Zeit zugehört und keiner wusste die Antwort. Ich dachte,
0: bleib mal dran, bitte.
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Hey Leute, schönes Wochenende. Ich bin Carina, freue mich, dass ihr mit dabei seid bei den Energy Euro Hot 30. Und wenn ihr jetzt am Wochenende einfach ein bisschen entspannen wollt, dann gönnen wir uns doch die nächsten 2 Stunden die 30 Top-Hits aller Energy-Stationen in Europa. Und wir checken ab, wer ist vielleicht gerade so reingerutscht, wer ist neu dabei und vielleicht gibt es ja sogar eine neue Nummer 1. Das alles finden wir jetzt raus und dafür fangen wir hinten an bei Platz 30. Und da landen 2 DJs, die bekannt dafür sind, dass sie einfach unnormal gute Live-Acts sind. Nämlich 2 DJs, bei denen man weiß, wenn die auf der Bühne stehen, dann steht keiner mehr still. Alle tanzen und gehen komplett ab. Und das eine ist DJ und Producer Gordo aus den USA. Und auf der anderen Seite haben wir aus den Niederlanden Reinier Sonnefeld. Und die zwei, die haben sich, glaube ich, einen richtigen Spaß gemacht und zusammen im Studio gehockt und einfach mal die Sau rausgelassen.

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1: Immer die besten neuen Hits gibt's hier bei uns bei Energy. Schön, dass ihr mit dabei seid. Und wenn zwei absolute Gute-Laune-Menschen zusammen einen Song machen, dann kann das doch nur ein Gute-Laune-Song werden, oder? Und genauso ist es passiert bei Loi und David Puentes. Die beiden haben den Song auch schon einzeln bei ihren Shows jeweils performt, aber auch schon einmal zusammen, nämlich beim Peru-Café. Checkt das mal ab, gerne auf Instagram. Und den Song, den bekommt ihr jetzt hier bei uns ganz neu. Golden

Happy Weekend, Leute. Ich hoffe, ihr habt bisher ein richtig schönes Wochenende. Vielleicht treibt es euch ja auch zu dem einen oder anderen Festival. Vielleicht ja auch sogar genau an diesem Wochenende. Ich meine, wir stecken ja noch mittendrin in der Festivalsaison. Die letzten zwei Wochen Tomorrowland mit eins der größten Festivals überhaupt. Und da war Oliver Heldens mit am Start. Und allein, wenn man sich aktuell seine Insta-Page anschaut, ey, es ist alles voll mit Tomorrowland-Content. Das gibt ja auch verdammt viel her. Also so geil, wie diese Bühnen da aussehen. Boah, das ist wirklich allein fürs Auge schon unheimlich nice, aber auch für die Ohren. Da hat er nämlich unter anderem seine aktuelle Single Lady Hear Me Tonight performt. Und ihr feiert die auch extrem, denn sie landet bei uns diese Woche in den

Dirty. Leute, ich hoffe, ihr habt bisher ein richtig schönes Wochenende. Und wenn ihr mal neue Musik auf eurer Playlist braucht, dann habe ich jetzt genau das Richtige für euch. Mistassy. Falls ihr ihn noch nicht kennt, dann wird es jetzt ganz dringend Zeit. Er ist Produzent und DJ aus Norddeutschland, heißt eigentlich Simon Michaelis, hat sich dann aber für seinen DJ-Namen als Mistassy entschieden. Und er macht eigentlich Mucke, die man super geil am Wochenende hören kann. Irgendwie ein bisschen melancholisch, trotzdem Club. Sound. Ich lieb's. Und eine ganz neue Single hat er jetzt am Start und die bekommt ihr natürlich hier bei uns bei Energy.

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sehr viel unterwegs, aber vor allem auch die richtige Musik dazu. Sie hat einen Song, der gleich ein ganzer Lifestyle-Trend ist, Euro Summer. Für alle, die so gar nicht im Bilde sind, was das für ein Hype ist auf TikTok zum Beispiel, ich erkläre es mal kurz. Also das beschreibt eigentlich den klassischen romantisierten Urlaub mit Freunden an irgendeiner mediterranen Küste wie in Italien, Spanien oder Frankreich. Also einfach richtig gutes Leben, gute Zeit und ein bisschen Spaß haben. Und das ist auch der Vibe von ihrem Song zusammen mit Shakira, und den gibt's jetzt diese Woche 5 Plätze nach oben geklettert auf Platz 23, Euro Summer.

Menschen in Europa. Wenn ihr euch jetzt ein Reiseziel, völlig egal was das kostet, für eure Flitterwochen aussuchen könntet, wo wäre das? Also bei mir ganz, ganz oben steht Hawaii und dann so Bahamas, Karibik. Taylor Swift und Travis Kelce, die haben ja vor kurzem geheiratet. Dann hat man lange jetzt nichts von denen gehört. Also liegt die Vermutung nahe, dass sie vielleicht gerade in den Flitterwochen sind. Ich könnte mir vorstellen, dass die auch auf den Bahamas oder so ganz gut aufgehoben sind. Oder vielleicht was ganz Wildes, so irgendwie, was weiß ich, Antarktis oder so. Ich traue ihnen alles zu. Egal, gedanklich sind wir jetzt alle mal einfach im Urlaub und am besten irgendwo in der Karibik. Und dazu gibt es jetzt die Single von Taylor Swift, Elizabeth Taylor, diese Woche bei uns auf Platz

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Happy Weekend, Leute. Schön, dass ihr mit dabei seid. Immer die besten neuen Hits gibt's hier bei uns bei Energy. Und jetzt haben wir was ganz Neues von einer Girl Group, nämlich Cat's Eye. Die kennt ihr wahrscheinlich von ihrem Mega-Hit Gabriella. Und die haben jetzt ein bisschen was vor. Und das ist nicht gerade wenig. Da steht einiges an, zum Beispiel ein eigener Dokumentarfilm. In den deutschen Kinos sogar. Dann gibt's eine Netflix-Serie von ihnen. Bald gehen sie auch noch auf Welttournee und bringen noch eine neue EP raus. Und auf dieser neuen EP am 14. August kommt die, heißt Wild, gibt's auch eine ganz neue Single, die übrigens unter anderem von Ed Sheeran geschrieben wurde.

Jetzt sind wir schon mittendrin angekommen, hier bei den 30 Top-Hits aller Energy-Stationen in Europa, nämlich auf Platz 15. Und da finden wir Olivia Rodrigo. Jetzt ist es mittlerweile schon über einen Monat her, dass ihr neues Album You Seem Pretty Sad for a Girl So in Love rausgekommen ist. Und das kommt wirklich gut an. Eigentlich ist Olivia aber eher der Typ, der so Sachen wie Trennung, Herzschmerz, Flirts, alles was mit Liebe zu tun hat, nur in ihren Songs zum Thema macht. Aktuell ist sie damit aber auch wieder in den Schlagzeilen unterwegs. Also falls ihr wissen wollt, wie das Liebesleben von Olivia Rodrigo gerade aussieht, müsst ihr nur kurz googeln, da findet ihr gerade genug. Denn sie wurde in New York händchenhaltend mit irgendeinem Investor gesehen. Wir interessieren uns jetzt erstmal nur für Olivias Musik und die landet, wie gesagt, mittendrin bei uns. Platz 15 geht an Drop Dead. 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

Happy Weekend, ihr Lieben. Ich hoffe, ihr lasst es euch gut gehen und ihr habt diese Woche schon richtig schönes Sommerwetter genossen. Passend zum Sommerwetter haben wir jetzt eine Single und zwar auf Platz 11 von The Bowser. Das ist ein norwegisches Trio. Die haben sonst eigentlich eher norwegische Musik gemacht und sich so ein bisschen am norwegischen Markt orientiert. Mittlerweile haben sie den internationalen Durchbruch geschafft und jetzt einen Song, der wirklich perfekt zum Sommer passt, der aber, Fun Fact, nicht bei heißen Temperaturen entstanden ist, sondern mitten in einem Schneesturm bei minus 15 Grad. Aber die Jungs haben sich scheinbar gedanklich an den Strand katapultiert und zu so einer richtig schönen Beachparty. Da passt er perfekt dazu. Und den gibt's jetzt hier bei uns, Platz 11 diese Woche, The Bowser mit Magnetic.

9. Immer die besten neuen Hits gibt's hier bei uns bei Energy. Schön, dass ihr mit am Start seid. Und wir dürfen uns freuen, denn Ariana Grande hat endlich ihr neues und 8. Studioalbum Petal rausgebracht. Generell bei ihr gerade sehr, sehr viel los. Sie ist jetzt wieder mit ihrem Ex Ricky Alvarez zusammen, war dick und fett in den Schlagzeilen. Und sie hat tatsächlich Klage eingereicht gegen unbekannte Hacker, die vorab Songs von ihr released haben. Und jetzt konzentrieren wir uns auf das neue Album von ihr, denn das ist mal was ganz anderes. Es ist komplett anders als das letzte, Eternal Sunshine. Bisschen dunkler, bisschen verwegener und generell spricht sie auch ein paar Themen an, die sie sonst eher auslässt. Es geht darum, persönliche Schwierigkeiten zu überwinden und negative Energien einfach mal loszulassen. Bisschen auch im Rage-Modus, muss man sagen. Deshalb ganz viel Spaß jetzt mit ihrem neuen Track vom neuen Album

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wunderschönes Wochenende wünsche ich euch. Ich bin Carina. Schön, dass ihr mit am Start seid bei den 30 Top-Hits aller Energy-Stationen in Europa. Und wir sind mittlerweile schon sehr weit vorne angekommen, nämlich auf Platz 5. Und da finden wir Alex Warren. Bei dem könnte man eigentlich denken, der ist so in den letzten Zügen seiner Tour und danach gönnt er sich erstmal eine Auszeit, entspannt ein bisschen Pustekuchen. Er bringt am 28. August sein neues Album Wild Child raus. Und davon kennen wir schon den ein oder anderen Song, unter anderem Fever Dream. Und der landet bei uns diese Woche auf Platz 5.

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Ihr Lieben, wir sind schon wieder ganz vorne angekommen bei den Energy Euro Hot 30, nämlich auf Platz 1. Und das ist diese Woche ein neuer Platz 1. Baby Rexha hat es an die Spitze geschafft. Und vor allem hat sie es auch bei mir auf die For You-Page geschafft. Da ist sie gerade dauerhaft zu sehen. Sie ist nämlich bei super vielen Festivals mit am Start und performt da mit richtig krasser Laser-, Nebel-, Bühnenshow-, Tanzeinlagen. Sieht wirklich fett aus. Und das wird die ganze Zeit gepostet und landet halt bei mir auf Social Media. Ich finde es richtig, richtig nice und deshalb freue ich mich sehr, dass sie diese Woche unser neuer Platz 1 ist mit ihrem Song New Religion.

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Immer die besten neuen Hits gibt's hier bei uns bei Energy. Und jetzt machen wir eine kleine Zeitreise zurück in die 2010er. Denn da waren diese beiden Interpreten ultra erfolgreich. Wir haben einmal Trove Lo, damals 2014 mit ihrem Hit Habits. Und Stromae, Allons en Danse, 2010. Und die zwei, ja, die haben sich gedacht, ey, ganz ehrlich, was damals funktioniert hat, machen wir einfach nochmal und auch noch zusammen. Die beiden haben jetzt einen ganz neuen Track am Start und den bekommt ihr natürlich hier bei uns. Das Ganze heißt Des Fleurs und der klingt so.

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2: Energy, Radio Nummer 1. 14 Uhr, Samstagnachmittag. Ich bin Armani. Ich hoffe, ihr seid gut drauf. Wir machen direkt weiter mit Peggy Gou, Ira Star in 10 Minuten. Jetzt hören wir Milo mit My Lucky Day.
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1: Wisst ihr, was das Beste ist? Wenn eure eigenen Eltern euch zu 100% unterstützen. Wie bei Energy Star Peggy Gu zum Beispiel. Ihre Mutter ist ihr allergrößter Fan. Die beiden gehen sogar zusammen feiern. Ich weiß nicht, ob ich das mit meiner Mutter könnte. Ich denke immer, meine Mutter ist dafür nicht cool genug. Wahrscheinlich ist das Gegenteil die Wahrheit. Wir hören jetzt aber einfach Peggy Gu's Musik. Hier ist sie mit Ira Star und dem Track Woman. 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

0: Wenn ihr heute was Gutes tun wollt, ladet euch jetzt einen OnlyFans-Account runter. 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Ich mein's wirklich ernst, ja. Falls ihr OnlyFans nicht kennt, die Plattform ist bekannt dafür, dass Creator dort exklusive Inhalte gegen Bezahlung anbieten. Häufig sehr privat und freizügig. Jetzt geht's aber um den einzigen OnlyFans-Account, bei dem euer Partner nicht sauer wird, wenn ihr ihn abonniert. Only Marms heißt der Account und wurde von Forschenden in den USA gestartet. Es ist ein Kanal für Gelbbauch-Murmeltiere. Keine Sorge, da gibt's jetzt keine freizügigen Bilder von Murmeltieren, sondern exklusive Fotos und Videos, deren Einnahmen die Langzeitstudien der Murmeltiere weiter finanzieren soll. Also wie gesagt, für eine gute Tat heute ab auf OnlyFans.
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1: Energy. 15 Uhr, Samstagnachmittag mit mir, Armani. Wir machen weiter mit geiler Musik. Jack Dean mit Mercy in 10 Minuten. Jetzt hören wir Juste, Jagdstyle und Jon mit Turn the Lights Off.
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Was war das beste Konzert eures Lebens? Für Energy Star Jack Dean ganz klar Skrillex auf dem Glastonbury Festival. Der EDM-DJ ist sein größtes Idol, was krass ist, weil ihre Musik so mega unterschiedlich ist. Anstatt EDM setzt Jack auf Indie-Pop mit gefühlvoller Stimme. Wir hören direkt rein, hier ist Mercy. 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Wicked.

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0: Low-Waist Jeans, Klapphandys und bunte Velour-Trainingsanzüge. Früher war alles besser. 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Ich rede natürlich über die 2000er Jahre. War es eine Zeit. Ich war damals ein kleiner Scheißer, aber ich verstehe schon, wenn Leute sagen, damals war alles besser. Ich meine, alleine deswegen. Die besten Filme, die gab es in den 2000ern. Harry Potter, Shrek, Ice Age, Fluch der Karibik, Spider-Man, Der Herr der Ringe, High School Musical. Also die Diskussion ist fertig. Punkt. Nicht nur Filme waren damals mega. Videospiele auch.
1: Oh shit. Here we go again.
0: Ich weiß nicht, ob ihr checkt. Sims, Pokémon, Wii Sports, GTA San Andreas und. Wirklich die beste Zeit. Was rede ich? 2006 sind sogar Klingeltöne viral gegangen. Ohne Social Media. Der Crazy Frog war damals der Klingelton der Klingeltöne. 11 Millionen Downloads. Spätestens jetzt müsstet ihr richtig Bock auf eine Zeitreise haben. Kein Problem, die Zeitmaschine, die haben wir auch am Start.

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Energy Star Gracie Abrams singt im nächsten Track darüber, wie ihre eigenen Gedanken sich überschlagen, während alles um sie herum einfach weiterläuft. Ich glaube, das Chaos im Kopf, das kennen wir alle. Energy Star Gracie Abrams macht wenigstens einen verdammt guten Song daraus. Hören wir jetzt, hier ist Hit The Wall. 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Okay.

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0: Hört auf eure Oma. Energy Star Travis Scott hätte sich damit vielleicht sogar eine Ohrfeige sparen können. 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Travis Scott kennen wir eigentlich für seine Musik. Neuerdings ist er aber auch Schauspieler. Sein Filmdebüt feierte er in Christopher Nolans neuem Blockbuster, Die Odyssee. Das Lustige, mit der Geschichte hatte er schon als Kind zu tun. Seine Oma ist Englischprofessorin, deshalb gab es das Buch für ihn als Sommerlektüre. Wie das so ist mit Hausaufgaben über die Sommerferien, das wird auch mal nicht gemacht. Das hat Oma natürlich gemerkt und sagen wir es mal so, es gab Ärger. Jetzt, wo er die Rolle im Film bekommen hat, hat seine Oma ihn natürlich darauf hingewiesen, warum er das Buch damals lesen sollte. Omas wissen halt, was sie tun. Die Odyssee mit Travis Scott gibt es in jedem Kino. Schaut euch den auf jeden Fall an. Falls ihr einen Platz kriegen solltet in einem IMAX-Kino, dann macht das auf jeden Fall so. Und ich wünsche euch viel Spaß dabei.
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1: Samstagnachmittag, 17 Uhr, ich bin Armani und wir machen weiter mit geiler Musik. In 10 Minuten The Bowser mit Magnetic. Jetzt hören wir erstmal Harrison mit All the Things She Said.
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Einfach mal ehrlich, durch die Fußball-WM haben wir uns alle ein bisschen in Norwegen verliebt. Vor allem in das Rudern. Als Norweger kommt man da auch nicht mehr drum rum. Zum Beispiel Energy Star de Bowser. Der muss jetzt auf seinen eigenen Gigs rudern. Ich weiß nicht, ob er da Bock drauf hat, aber ich find's witzig. Wir hören jetzt seine Musik. Hier ist Magnetic. 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

0: Wenn ihr heute was Gutes tun wollt, ladet euch jetzt einen OnlyFans-Account runter. Energy ist an, immer die besten neuen Hits. Ich mein's wirklich ernst, ja. Falls ihr OnlyFans nicht kennt, die Plattform ist bekannt dafür, dass Creator dort exklusive Inhalte gegen Bezahlung anbieten. Häufig sehr privat und freizügig. Jetzt geht's aber um den einzigen OnlyFans-Account, bei dem euer Partner nicht sauer wird, wenn ihr ihn abonniert. Only Marms heißt der Account und wurde von Forschenden in den USA gestartet. Es ist ein Kanal für Gelbbauch-Murmeltiere. Keine Sorge, da gibt's jetzt keine freizügigen Bilder von Murmeltieren, sondern exklusive Fotos und Videos, deren Einnahmen die Langzeitstudien der Murmeltiere weiter finanzieren soll. Also wie gesagt, für eine gute Tat heute ab auf OnlyFans.
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2: So schön, dass ihr mit dabei seid. Gleich hört ihr Somber mit My Body Isn't Ready. Aber jetzt erstmal Alex Warren, Fever Dream.
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Wie süß kann man bitte sein? Somber hatte seine Mama auf dem Open-Air-Konzert mit dabei und hat von Weitem gesehen, dass sie so ein bisschen emotional war. Was macht er? Er hüpft von der Bühne runter.

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0: Schönen Samstag, ihr seid bei Energy mit den besten an Hits. Wir Mädels wollen doch immer die neuesten Trends tragen. Natürlich auch die Boys. Und deswegen habe ich mich mal ein bisschen schlau gemacht. Was ist eigentlich die Trendfarbe des Sommers? Das weiß die Modeleitung der Glamour Madeleine.
1: Es ist tatsächlich der Sommer der Farbe Blau. So ein kräftiges Kobaltblau oder auch ein ganz zartes Hellblau. Und passend zum Sommer sieht man jetzt überall auch gerade so einen richtig strahlenden Türkiston. Der ist gerade überall zu sehen. Gern auch ein Kombi dann getragen mit Braun oder super sommerlich mit Buttergelb, was auch noch eine Trendfarbe ist.
0: Oh ja, Buttergelb liebe ich. Und das passende Accessoire dazu, weißt du das auch?
1: Da würde ich ganz klar sagen, ein buntes Seidentuch. Das kann man nämlich entweder im Haar tragen, an die Tasche knoten oder, und das ist gerade super angesagt, als Gürtel oder Taille um die Hüfte sich schlingen.
0: Ah.
1: Und bei Taschen dreht sich gerade alles um Details, also Schleifen, Knallfarben und das sind dann so Hingucker-Bags, die dann auch einfach, selbst wenn man nur Tanktop und Jeans trägt, direkt einen Hingucker-Look kreieren.
0: Cool, danke Madeleine. Dann wissen wir auf jeden Fall, was jetzt voll im Trend ist.
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2: Schön, dass ihr mit am Start seid. Gleich werden viele Mädels aufschreien. Die Backstreet Boys. Hört ihr gleich mit Bottle Up. Jetzt erstmal Tame Impala und Jenny Dracula.
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Als Teenagerin war ich so verliebt. Ich glaube in alle. Ich rede von den Backstreet Boys. Und hier sind sie mit ihrer brandneuen Nummer. Hier ist Bottle Up bei Energy. 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
3: 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Mein Name ist Armani und in der neuen Folge vom Energy Star Talk durfte ich die aktuell erfolgreichste Künstlerin aus ganz Afrika interviewen. Energy Star Tyler. 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

0: dabei seid. Ihr seid bei Energy mit den besten und Hits. Peak, Schere, Macker, du bist genug, Digger, Crasher und sind unter den Top 10 der Jugendwörter 2026. Welche davon feiert ihr so richtig ab? Raus mit der Sprache.
1: Ich kenne nur, du bist gut genug. Und vor allem die Memes, wo dann damit Wortspiele gemacht werden, so Arbeitszeitbetrug.
2: Ich hoffe, das Jugendwort wird Digger, weil das benutze ich eigentlich viel zu oft und versuche es mir jedes Mal wieder abzugeben.

0: Gewöhnen, aber es bleibt einfach goated.
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2: 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Votet mit, jeder kann mitmachen. 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August. Danach wird ausgewertet und am 28. August sind dann die Top 3 Begriffe am Start. Auch da könnt ihr natürlich nochmal mitbestimmen. 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
2: Gleich für euch Ray Dalton mit Got That High. Jetzt erstmal Jüste, Turn the Lights Off.
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jahrelang war ich im Chor und habe meinem Chorleiter meistens Streiche gespielt. Ja, ich hätte lieber mehr singen sollen. Dann wäre ich vielleicht auch genauso groß rausgekommen wie Ray Dalton. Der war auch ganz lange im Chor. Hier ist er mit Got That High bei Energy. 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
1: Nice, dass ihr mit am Start seid. Gleich für euch Delta Goodrem mit Hologram. Jetzt erstmal Harry Styles, American Girls.
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Delta Goodrem hatte ihren großen Durchbruch im Jahr 2003 und seitdem ist er nicht mehr zu stoppen. Und ich liebe ihre neue Nummer. Hier ist Hologram bei Energy. 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

0: immer die besten neuen Hits gibt's bei uns bei Energy. Gestern habe ich noch mal einen Schrank aussortiert und Leute, da habe ich so viele Sachen drin, die ich gar nicht mehr brauche. Ich brauche unbedingt neues Zeug und deswegen brauche ich jetzt die Modeleitung der Glamour und zwar Madeline. Die weiß zum Beispiel, welcher Trend wieder ein großes Comeback feiert.
1: Es ist der Sommer der Capri-Hosen und ich weiß, manche hören das vielleicht nicht so gern, aber die waren ja schon in den 50ern, 80ern und Nullerjahren so der Hosentrend und ich finde es zeigt ganz geil, dass auch wirklich so 28 Jahre es wiederkommt. Dieses Jahr, ob als Leggings aus einem festeren Stoff und einen kleinen Styling-Tipp für alle, die so ein bisschen Angst vielleicht noch davor haben. Ich weiß, kontroverser Trend. Schuhe mit Mini-Absatz, weil die Hosen haben oft so einen leicht stauchenden Effekt und dann streckt das die Beine wieder ein bisschen.
0: Okay, klingt ganz cool. Und angesagte Sonnenbrillen, was weißt du da?
1: Je größer, desto besser dieses Jahr. Oversized-Modelle sind es einfach. Vor allem von Saint Laurent und Gucci. Und das sehen wir auch immer so, Dua Lipa, Rihanna tragen die gerade alle rauf und runter. Und deswegen gibt es jetzt auch in den Online-Stores ganz viele Möglichkeiten.
0: Alles klar. Also Leute, es wird auf jeden Fall eine große Brille. Es wird eine Capri-Hose. Habe ich wieder einen Grund zum Shoppen. I like.
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2: Stell dir vor, du gehst auf ein Festival direkt am Wasser, an der Elbe. Und dann kommt so eine leichte Sommerbrise vorbei. Du schließt die Augen und lässt dich vom Beat des DJ so komplett mitreißen. Genau das werden wir nächste Woche erleben. Helmo hier von Bassmassage. Und wir sind nächste Woche, Freitag und Samstag, am 7. und 8. August, beim Wiener Beat Festival in Geesthacht bei Hamburg. 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Und ja, soll ich sagen, herzlich willkommen, Simona.
3: Yes.
2: Du spielst nächste Woche beim Dyna Beat Festival und jetzt hier gleich auch exklusiv eine Show bei uns, bei Energy Extravagance. Und jetzt natürlich die Frage, wie aufgeregt bist du denn eigentlich?
3: Ich bin mega, mega, mega aufgeregt auf das Dyna Beat Festival.
2: Was können wir denn bei deiner Show erwarten?
3: Ich möchte euch alle tanzen sehen, ich möchte euch schwitzen sehen, ich möchte euch singen hören und ich will eure Energie spüren und vieles, vieles mehr. Und das erwartet euch bei meiner Show.
2: 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Nächste Woche ist es soweit, am 7. August geht es los. Checkt auf jeden Fall energy.de für alle Infos im Festivalsommer oder ihr geht direkt auf die Seite vom Festival dynabeat.de. Da gibt es auch die letzten Tickets im Vorverkauf. Und jetzt eine Stunde lang unsere Female DJ Contest Gewinnerin Simona. Bist du ready?
3: Ich bin mehr als nur ready.

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